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LKW raste auf ein Stauende und zerquetschte einen PKW. 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Dieser konnte am Ende nur noch tot geborgen werden.

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